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1: Wenn der Teufel seine Klauen nach der Welt der Menschen ausstreckt und seine Dämonenhorden mordend durch die Straßen ziehen, braucht es, ganz klar, Dämonenjäger. Die Besten der Besten, ausgebildet, um gegen übermächtige Feinde anzukommen und die Menschheit zu beschützen. Oder einfach einen Fastfood-verschlingenden Typen ohne soziale Kompetenzen, der seit seiner Kindheit das Gleiche tut. Und dieser Typ heißt Dante. Dante ist der Protagonist des Animes Devil May Cry, dessen zweite Staffel rund ein Jahr nach der ersten endlich erschienen ist. Die Serie basiert auf der gleichnamigen Videospielreihe von Capcom und fängt sowohl die Action als auch den Humor der Spiele erfolgreich ein. Sie erzählt allerdings nicht einfach die Geschichte der Spiele nach, sondern eine eigene. Wir begleiten Dämonenjäger Dante, der ausgestattet mit seinen Pistolen Ebony und Ivory, seinem Schwert und stets mit einem frechen Spruch auf den Lippen Jagd auf Dämonen macht. Aber natürlich nicht nur aus reiner Herzensgüte, denn die Pizzen bezahlen sich schließlich nicht von selbst. Die zweite Staffel macht genau da weiter, wo die erste aufgehört hat. Allerdings legt sie nochmal eine gute Portion Action drauf und macht regelmäßig klar, dass dies keine Kinderserie ist. Während literweise Blut fließen und die Gliedmaßen nur so fliegen, muss Dante sich nicht nur mit dem Herrscher der Hölle herumschlagen, sondern auch mit seinem verloren geglaubten Bruder. Und im Hintergrund bahnt sich eine weitere Bedrohung an. Die zweite Staffel Devil May Cry kann bereits in voller Länge gestreamt werden.

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2: Wenn der Teufel seine Klauen nach der Welt der Menschen ausstreckt und seine Dämonenhorden mordend durch die Straßen ziehen, braucht es, ganz klar, Dämonenjäger. Die Besten der Besten, ausgebildet, um gegen übermächtige Feinde anzukommen und die Menschheit zu beschützen. Oder einfach einen Fastfood-verschlingenden Typen ohne soziale Kompetenzen, der seit seiner Kindheit das Gleiche tut. Und dieser Typ heißt Dante. Dante ist der Protagonist des Animes Devil May Cry, dessen zweite Staffel rund ein Jahr nach der ersten endlich erschienen ist. Die Serie basiert auf der gleichnamigen Videospielreihe von Capcom und fängt sowohl die Action als auch den Humor der Spiele erfolgreich ein. Sie erzählt allerdings nicht einfach die Geschichte der Spiele nach, sondern eine eigene. Wir begleiten Dämonenjäger Dante, der ausgestattet mit seinen Pistolen Ebony und Ivory, seinem Schwert und stets mit einem frechen Spruch auf den Lippen Jagd auf Dämonen macht. Aber natürlich nicht nur aus reiner Herzensgüte, denn die Pizzen bezahlen sich schließlich nicht von selbst. Die zweite Staffel macht genau da weiter, wo die erste aufgehört hat. Allerdings legt sie nochmal eine gute Portion Action drauf und macht regelmäßig klar, dass dies keine Kinderserie ist. Während literweise Blut fließen und die Gliedmaßen nur so fliegen, muss Dante sich nicht nur mit dem Herrscher der Hölle herumschlagen, sondern auch mit seinem verloren geglaubten Bruder. Und im Hintergrund bahnt sich eine weitere Bedrohung an. Die zweite Staffel Devil May Cry kann bereits in voller Länge gestreamt werden.

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1: Wenn der Teufel seine Klauen nach der Welt der Menschen ausstreckt und seine Dämonenhorden mordend durch die Straßen ziehen, braucht es, ganz klar, Dämonenjäger. Die Besten der Besten, ausgebildet, um gegen übermächtige Feinde anzukommen und die Menschheit zu beschützen. Oder einfach einen Fastfood-verschlingenden Typen ohne soziale Kompetenzen, der seit seiner Kindheit das Gleiche tut. Und dieser Typ heißt Dante. Dante ist der Protagonist des Animes Devil May Cry, dessen zweite Staffel rund ein Jahr nach der ersten endlich erschienen ist. Die Serie basiert auf der gleichnamigen Videospielreihe von Capcom und fängt sowohl die Action als auch den Humor der Spiele erfolgreich ein. Sie erzählt allerdings nicht einfach die Geschichte der Spiele nach, sondern eine eigene. Wir begleiten Dämonenjäger Dante, der ausgestattet mit seinen Pistolen Ebony und Ivory, seinem Schwert und stets mit einem frechen Spruch auf den Lippen Jagd auf Dämonen macht. Aber natürlich nicht nur aus reiner Herzensgüte, denn die Pizzen bezahlen sich schließlich nicht von selbst. Die zweite Staffel macht genau da weiter, wo die erste aufgehört hat. Allerdings legt sie nochmal eine gute Portion Action drauf und macht regelmäßig klar, dass dies keine Kinderserie ist. Während literweise Blut fließen und die Gliedmaßen nur so fliegen, muss Dante sich nicht nur mit dem Herrscher der Hölle herumschlagen, sondern auch mit seinem verloren geglaubten Bruder. Und im Hintergrund bahnt sich eine weitere Bedrohung an. Die zweite Staffel Devil May Cry kann bereits in voller Länge gestreamt werden.

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1: Wenn der Teufel seine Klauen nach der Welt der Menschen ausstreckt und seine Dämonenhorden mordend durch die Straßen ziehen, braucht es, ganz klar, Dämonenjäger. Die Besten der Besten, ausgebildet, um gegen übermächtige Feinde anzukommen und die Menschheit zu beschützen. Oder einfach einen Fastfood-verschlingenden Typen ohne soziale Kompetenzen, der seit seiner Kindheit das Gleiche tut. Und dieser Typ heißt Dante. Dante ist der Protagonist des Animes Devil May Cry, dessen zweite Staffel rund ein Jahr nach der ersten endlich erschienen ist. Die Serie basiert auf der gleichnamigen Videospielreihe von Capcom und fängt sowohl die Action als auch den Humor der Spiele erfolgreich ein. Sie erzählt allerdings nicht einfach die Geschichte der Spiele nach, sondern eine eigene. Wir begleiten Dämonenjäger Dante, der ausgestattet mit seinen Pistolen Ebony und Ivory, seinem Schwert und stets mit einem frechen Spruch auf den Lippen Jagd auf Dämonen macht. Aber natürlich nicht nur aus reiner Herzensgüte, denn die Pizzen bezahlen sich schließlich nicht von selbst. Die zweite Staffel macht genau da weiter, wo die erste aufgehört hat. Allerdings legt sie nochmal eine gute Portion Action drauf und macht regelmäßig klar, dass dies keine Kinderserie ist. Während literweise Blut fließen und die Gliedmaßen nur so fliegen, muss Dante sich nicht nur mit dem Herrscher der Hölle herumschlagen, sondern auch mit seinem verloren geglaubten Bruder. Und im Hintergrund bahnt sich eine weitere Bedrohung an. Die zweite Staffel Devil May Cry kann bereits in voller Länge gestreamt werden.

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2: Wenn der Teufel seine Klauen nach der Welt der Menschen ausstreckt und seine Dämonenhorden mordend durch die Straßen ziehen, braucht es, ganz klar, Dämonenjäger. Die Besten der Besten, ausgebildet, um gegen übermächtige Feinde anzukommen und die Menschheit zu beschützen. Oder einfach einen Fastfood-verschlingenden Typen ohne soziale Kompetenzen, der seit seiner Kindheit das Gleiche tut. Und dieser Typ heißt Dante. Dante ist der Protagonist des Animes Devil May Cry, dessen zweite Staffel rund ein Jahr nach der ersten endlich erschienen ist. Die Serie basiert auf der gleichnamigen Videospielreihe von Capcom und fängt sowohl die Action als auch den Humor der Spiele erfolgreich ein. Sie erzählt allerdings nicht einfach die Geschichte der Spiele nach, sondern eine eigene. Wir begleiten Dämonenjäger Dante, der ausgestattet mit seinen Pistolen Ebony und Ivory, seinem Schwert und stets mit einem frechen Spruch auf den Lippen Jagd auf Dämonen macht. Aber natürlich nicht nur aus reiner Herzensgüte, denn die Pizzen bezahlen sich schließlich nicht von selbst. Die zweite Staffel macht genau da weiter, wo die erste aufgehört hat. Allerdings legt sie nochmal eine gute Portion Action drauf und macht regelmäßig klar, dass dies keine Kinderserie ist. Während literweise Blut fließen und die Gliedmaßen nur so fliegen, muss Dante sich nicht nur mit dem Herrscher der Hölle herumschlagen, sondern auch mit seinem verloren geglaubten Bruder. Und im Hintergrund bahnt sich eine weitere Bedrohung an. Die zweite Staffel Devil May Cry kann bereits in voller Länge gestreamt werden.

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wollte mich nochmal entschuldigen wegen gestern. Fragen, ob wir nochmal reden können. Tut's leid, wie das gelaufen ist. Ich hoffe, es geht dir gut.

0: Danke Leipzig, ist ja unglaublich. Wunderbar. Phänomenal.
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2: Es kann doch nicht vorbei sein.
1: Auf der Familienfeier gibt's keinen Streit ums Essen.
2: Es ging so schnell.

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